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0: Oh, schon Schluss? Wirklich jetzt? Schade. War so nett. Dankeschön. Tschüss.
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2: 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Macht's mit und feiert den Fun am Singen und Bewegen. 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
3: Ja, voll viele Tiere.
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1: Pauli, ich habe einen neuen Text geschrieben. Ich glaube, der ist ganz cool.
2: Und wie lange brauchst du noch, bis er fertig ist?

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